0: Also ja, wenn das hier ist, die Leute, die Leute, die Leute, die Leute, die Leute.
1: Nickel Enterprise, and Victor 57, all to robot traffic, good morning, switches E4, E4.
0: Yander Road, robot traffic, line 1, 0, 5.